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0: Die älteste und stärkste Emotion der Menschheit ist Furcht. Und die älteste und stärkste Art von Furcht ist die Furcht vor dem Unbekannten. Das ist ein Zitat von einem Autor, der ein ganzes Genre inspiriert, um das es heute gehen wird, H.P. Lovecraft. Es geht aber nicht nur um ihn, sondern um Cosmic Horror generell, kosmischer Horror. Es ist endlich wieder soweit. Wir gruseln uns bei Radio Club Lel. Guten Tag.
1: Hallo.
2: Hallo.
0: Und wir sind nicht alleine. Wer bist du denn? Magst du dich kurz vorstellen?
2: Genau, ich bin Fia oder auch JoJo's Bisexual Adventures auf Instagram. Und ich mache gerade mein Praktikum im Leipziger Westen und habe da am Mittwoch Emilian aus Zufall getroffen. Und er hat mich gefragt, ob ich mit dabei sein will. Und ich habe mich riesig gefreut.
0: Jetzt sind wir hier.
2: Ja, und reden über Cosmic Horror. Mein Lieblingsspiel ist Fear and Hunger. Und das habe ich heute auch dabei. Und daran habe ich auch sofort gedacht und deswegen habe ich mich total gefreut, dass das heute das Thema sein wird. Eigentlich bin ich eher so ein Anime-Degenerate. Ich komme aus einem kleinen Dorf in Bayern und habe erst sehr spät angefangen, wirklich selber Spiele zu spielen, weil ich mega lang keinen Laptop oder einen PC oder irgendwas hatte. Und dann habe ich mir irgendwann ein Steam Deck gekauft. Und das war wirklich auch das erste Spiel, was ich

0: Horror ist, das ein bisschen greifen können.
1: Yes, ich habe einen kleinen Input vorbereitet. Genau, Horror, Cosmic Horror ist, wie der Name schon verraten mag, ein Horror-Subgenre, das ursprünglich aus der amerikanischen Literatur stammt und eben sehr stark geprägt wurde von H.P. Lovecraft, von dem auch das einleitende Zitat kam. Und er hatte so seine Hauptschaffensphase, so 1920er, 1930er, also so genau Zeit vor den Weltkriegen und so Moderne. Das Interessante bei ihm ist, dass er halt ein ziemlich einflussreicher Autor ist, aber ein ziemlich schlechter auch dazu. Also das ist auch, sämtliche Leute, die sich auf ihn beziehen, müssen sich irgendwie eingestehen, dass der halt wirklich überhaupt nicht schreiben konnte.
0: Der genau, persönlich ja auch schwierige Ansichten hatte.
1: Der persönlich, genau, der war schon, der war irgendwie ziemlicher Rassist und irgendwie ziemlich elitaristisch und genau, aber seine Texte sind durchaus ziemlich interessant, wenn auch handwerklich nicht gut gearbeitet. Und er war zu seinen Lebzeiten ziemlich verkannt, hat halt größtenteils in so Pulp-Horror-Magazinen seine Sachen released, vor allem bei Weird Tales. Und so die wirkliche Beschäftigung mit ihm ist dann erst so in den 1970ern passiert und dazwischen war irgendwie ein vergessener Autor. Genau, und das Interessante am Cosmic Horror ist, dass die Horrorformel ein bisschen umgedreht wird und es halt weniger um Schockeffekte oder um Gore oder so geht, sondern der Horror durch das Unbekannte und Unbegreifliche erzeugt wird und also die Psyche der Protagonistin sehr stark ins Zentrum rückt. Und es wird sehr oft so ein gradueller Weg in den Wahnsinn dargestellt und es gibt irgendeine Erkenntnis über die Realität und die Verfasstheit der Realität, die furchtbar unbegreiflich ist und die Protagonistin oder die Menschen in der Welt komplett machtlos erscheinen lässt. Also der Kosmizismus ist tatsächlich auch eine Denkschule, die an die H.P. Lovecraft geglaubt hat, die halt sehr stark anti-anthropozentrisch war, also die davon ausging, dass der Mensch auf gar keinen Fall im Zentrum des Universums steht, sondern halt so eine totale Fußnote in der Schöpfung sein muss und dass es irgendwie größere Mächte, größere Wesen gibt, die wir mit unserem kleinen Verstand nicht begreifen können. Er hat in seiner Literatur darüber versucht, dann so eine existenzielle Furcht herzustellen und das ist so ein bisschen das Grundanliegen des kosmischen Horrors. Für mich der Grundkonflikt, der da drin liegt, ist eben, wie ist die Realität verfasst und wie ist sie nicht verfasst und welche existenzielle Komponente wächst daraus, dass das angeblich unbegreiflich sein soll. Und deswegen, das ist so die erste These, ich komme gleich noch zu einer zweiten, würde ich sagen, ist es eine ziemlich gute Arbeitsgrundlage für Videospiele, weil ja ein Kernelement von einem Videospiel ist nun mal, dass man sich irgendwie eine Welt eigentlich zu 100% ausdenken muss. Also die wird halt so gebaut und hat Grenzen. Und genau, diese Grenzen irgendwie als nicht begreifliche zu vermitteln, ist, denke ich, das, was eigentlich dann auf so Videospielebene interessant ist, weil die Regeln sind halt festgelegt und die müssen halt festgelegt werden, weil so Sandbox hier ein Spiel ist. Genau, es gibt nur einen bestimmten Rahmen, in dem SpielerInnen agieren können und gleichzeitig sind die irgendwie dann in so einer Immersion drinne und müssen aber nach diesen Regeln agieren. Genau, und ich glaube, so in diesem Handlungsspielraum werden wir heute wahrscheinlich relativ viel besprechen, genau, wie sich das formell anlegen muss. Genau, so das bekannteste Beispiel ist wahrscheinlich der Cthulhu-Mythos, ursprünglich aus einer Kurzgeschichte von H.P. Lovecraft von 1928, The Call of Cthulhu, und da handelt es sich eben um so eine kosmische Entität, so ein mehrere hundert Meter großes Monster, was irgendwie zwischen einem Drachen und einem Oktopus liegt, also der hat so Tentakeln im Gesicht und so Tentakelmonster sind, würde ich sagen, so das Gesicht von Cosmic Horror. Und der Name Cthulhu ist natürlich merkwürdig und der soll eigentlich unaussprechlich sein. Also der menschliche Verstand ist nicht in der Lage, diese Sprache zu begreifen, aus der Cthulhu kommt und das ist dann so ein Ding, über den dieses Unbegreifliche auch linguistisch aufgegriffen werden soll. Und ein weiteres Ding, was ziemlich oft auftaucht in so Cosmic-Horror-Geschichten, sind Kulte. Ja. Cthulhu wird verehrt, viele andere kosmische Entitäten werden verehrt. Genau. Ja, Filmbeispiele, die ihr kennen könntet, sind John Carpenters In the Mouth of Madness oder Alex Garland's Annihilation, das auf einem Buch von Jeff Vandermeer beruht. Genau, und abschließend möchte ich noch eine weitere These in den Raum werfen, nämlich, dass Cosmic Horror eigentlich unmöglich ist oder zumindest ein ziemlich großer Widerspruch, weil aus der menschlichen Vorstellungskraft etwas geschaffen werden soll, was über diese Vorstellungskraft hinausgeht. Genau, wo

0: Die Frage ist, wie gut das funktioniert, und das können wir vielleicht mal bei den Beispielen, die wir heute haben, ergründen und so zwei Mittel, die ich vielleicht vorher schon mal mit auf den Weg geben möchte, die da, glaube ich, irgendwie gerne benutzt werden, ist die Nähe zu surrealistischen Verfahren, also dass geschaut wird, wie man kognitive Grenzzustände in der Ästhetik einarbeiten kann, in der wir irgendwie über unser eigenes Denken nicht mehr so mega klar sind und dadurch irgendwie so einen Effekt von Unbegreiflichkeit erzeugen. Und das andere, und das würde ich H.P. Lovecraft sehr stark zuschreiben, ist die Behauptung. So, also H.P. Lovecraft kann keine Sprache entwickeln, die linguistisch nicht begreifbar ist. Deswegen muss er behaupten, dass Cthulhu nicht aussprechbar ist.
1: Ja, ja. Ich finde es auch generell auch, es gibt wenig, zum Beispiel Filme, finde ich, wo Cosmic Horror einfach gut umgesetzt wird. Obwohl es eigentlich so einfach sein könnte, wenn du jetzt irgendwie kein konkretes Monster hast, was du zeigst. Was zeigst du dann? Das kann sehr budgetfreundlich sein für einen Horrorfilm.
0: Ja.
1: Finde ich gut gelöst, hat das The Endless. Ich finde, so viele Filme, die irgendwie so kosmischen Horror mit aufgreifen, scheitern dann irgendwie daran, dann das doch zeigen zu wollen. Genau, deswegen finde ich, das ist irgendwie eigentlich ein sehr cooles Genre, auch für Filme, aber es funktioniert halt so oft nicht.
0: Bei In the Mouth of Madness ist ja auch so, also John Carpenter liebt ja so Creature Features und er liebt ja irgendwie Monster zu bauen. Und ich finde, er hat es ganz gut gelöst in dem Film, dass er schon irgendwie so Tentakelmonster hat, aber die werden immer mal nur so für so eine Sekunde reingeschnitten und man sieht sie irgendwie, also man kann natürlich den Film pausieren, aber wenn man diese Möglichkeit nicht hat, so, dann wird schon so ein bisschen im Wagen gelassen, wie die eigentlich aussehen. Ja. Aber gleichzeitig müssen sie oder werden sie gezeigt und genau, ich glaube, das Genre ist schon irgendwie ziemlich widersprüchlich, aber deswegen halt auch so interessant, weil es halt irgendwie dann zu total viel so formellen Spielereien einlädt, wie dann doch irgendwie dieses Gefühl erzeugt werden kann.
2: Ich finde, die elegante Lösung ist ja eigentlich so ein bisschen wie in Annihilation oder The Thing, dass das Wesen ein Gestaltwandler ist, dass es gar nicht wirklich gezeigt wird. Und in Annihilation ist es ja, glaube ich, so, dass das Wesen dann die Form von Natalie Portman annimmt und sie gegen sich selber kämpft. Und in The Thing glaube ich auch irgendwie, dass es irgendwie die Form des letzten Wesens, mit dem interagiert wird, annimmt.
0: Yeah, genau.
2: Und dann muss man es irgendwie gar nicht zeigen.
1: Ja, und das ist, finde ich, ja gerade in The Thing auch so spannend, dass man am Anfang, man sieht ja nur diesen Wolf, so ein Schlittenhund.
0: So ein Schlittenhund, ja. Das ist so ein Husky.
1: Die gruseligste Form in dem Film ist halt eben das Ding halt, als es noch in diesem Schlittenhund ist, weil man es so gar nicht so greifen kann irgendwie. Ja. Also wenn es gut gemacht ist, dann kann das wirklich ein sehr, sehr cooles Genre sein. Und ich finde, es funktioniert natürlich in der Literatur irgendwie sehr gut. Ja, und ich glaube, wir können gerne mal mit meinem ersten Spiel starten, mit meinem ersten Track, weil das ein Spiel ist, was auch ja in diesen typischen Lovecraft-Cosmic-Horror-Begriff, das einen vielleicht das noch besser verstehen lässt. Es geht um Returnal von 2021. Habt ihr das mal gespielt?
0: Nein, aber ich glaube, es würde mir gut gefallen, wenn es nicht irgendwie ein schwieriger Shooter wäre. Das ist ein Problem.
1: Ich glaube, es würde dir auch gefallen, aber es geht ja auch so sehr in die Richtung von Nier.
0: Ah, ja.
1: Also auch so mit so Kugeln, die auf einen zufliegen und dem man ausweichen muss, genauso wie das neue Spiel von denen, Saros. Das ist auch so ein Cypher-Spiel, was, glaube ich, sehr gut sein soll. Und deswegen kann ich mir vorstellen, das könnte euch beiden gefallen, damit wir diesen Cosmic Horror-Bezug in den Spielen irgendwie ein bisschen mehr ausführen können. Müssen wir ein bisschen spoilern. Also ihr könnt euch beide auch einfach die Ohren zuhalten und ich rede trotzdem. Genau, aber an den konkreten Stellen sagen wir nur was dazu, dann könnt ihr ja dann auch einfach dann eine Minute vorskippen oder so. In Returnal geht es um Celine, das ist eine Astronautin, die ist alleine im All unterwegs, arbeitet für so eine große Firma und irgendwann stützt sie auf so ein Warnsignal, geht dem nach, obwohl ihr Boss ihr eigentlich verbietet, dem nachzugehen und sofort crasht sie und landet auf diesem Planeten. Genau, sie landet dann in so einem waldähnlichen Biom. Man erkundet das dann und stößt irgendwann auf eine mysteriöse Leiche und merkt, okay, da ist anscheinend waren ja schon Menschen. Und merkt dann aber schnell, okay, ja, diese Leiche, das bin ich. Ich war hier schon mal, ich bin tot. Warum lebe ich jetzt wieder? Dann merkt man quasi relativ schnell, deswegen meinst du auch, also das Spiel ist ziemlich schwer. Es passiert, dass man immer wieder stirbt. Und immer wieder zurückkommt und dieser Tod, den man lebt, der ist eine Art Reset, den man erfährt. Und man kommt immer wieder zurück und versucht dann Stück für Stück quasi herauszufinden, warum passiert das, was ist der Grund dafür und wie komme ich hier weg. Irgendwann entdeckt sie auch so Andeutungen von einer alten Zivilisation, die länger als die Menschheit da ist, was ja irgendwie auch so ein typisches Cosmic Horror Element ist. Und es erscheinen auch so Tentakelwesen. Da haben wir sie wieder. Celine hat eine Phobie von Tiefe und vor Wasser. Und irgendwie wirkt so, als würde der Planet konkret mit ihren Ängsten spielen. Sie gerät auch immer wieder in Situationen, die sie plötzlich in ihre Vergangenheit versetzen. Plötzlich taucht so ein altes, typisch amerikanisches so Landhaus auf, in dem sie plötzlich ist. Und immer wieder taucht ein Astronaut auf, der ihr irgendwie sehr bekannt vorkommt. Und sie erinnert sich auch daran, ja, das sind Sachen aus meiner Erinnerung, aus meiner Vergangenheit, aber die sind alle ein bisschen anders, als sie eigentlich waren. Und desto mehr man erkundet, desto mehr Wissen sie eigentlich erlangt, desto verworrener wird alles und desto mehr zweifelt sie an ihren Erkenntnissen und an, was ist Realität und was ist nicht Realität. Ich muss dazu sagen, ich habe es selbst nicht gespielt, weil es ist halt so ein, wie heißt das? Roguelike?
0: Ja. Oder Roguelite? Ich weiß nicht.
1: Genau, welche, es ist also auch immer so, dass man quasi, wenn man wieder erwacht nach dem Tod, dann ist, ändert sich auch die Landschaft. Also die Umgebung ist ein bisschen anders quasi. Das heißt, man muss immer ein bisschen wieder neu spielen. Genau, ich glaube, es ist einfach so eine Art von Spiele, die mir nicht so liegt. Ich finde, glaube ich, dass die Geschichte dann doch sehr spannend ist und auch sehr emotional wird. Und es geht auch viel um so Abuse und Vernachlässigung von Kindern, häusliche Gewalt und generell den Umgang mit Traumata. Und dieser Track, den ich mitgebracht habe, ist, glaube ich, ganz spannend, weil dort der Komponist so ein bisschen alle Elemente aus dem Spiel in einem Track zusammengefasst hat. Man hört quasi die Themen des Planeten, aber auch die Themen von Celine selbst und von diesen Wesen. Und das kommt irgendwie alles in diesem Track zusammen und auch so alle Elemente, die er mit benutzt hat. Es wechseln sich auch so sehr synthetische Sounds mit Streichern ab und so und das kommt alles zusammen. Genau, ich würde sagen, ich spiele den erstmal und dann sage ich da noch was dazu.
0: Na los.

0: Ja, das war The Crash aus Returnal vom Komponisten Bobby Krillig. Wenn ihr aber den kennt, vielleicht als den, also sein Ambient Artist Alias ist die Hexencloak. Macht so sehr viel atmosphärische Musik, Ambient Musik. Der hat viele Ari Aster Filme vertont, zum Beispiel Midsommar, oder hat auch den Soundtrack für die Serie Beef gemacht. Das war jetzt sein zweiter Game Soundtrack, den er überhaupt gemacht hat und so. Ist deswegen, glaube ich, auch ein bisschen anders rangegangen, als das so viele Komponisten, Komponistinnen für Spiele machen würden. Also es gibt keine richtige Kampfmusik, die dann irgendwie episch wird oder so, sondern jedes Biom und jede quasi Phase des Spiels hat einfach seinen eigenen Soundtrack. Und quasi er hat eher für den Planeten komponiert und wie der Planet sich anhören würde, aber halt auch Celines Unterbewusstsein, was ja auch beides miteinander ja, zusammenhängt. Und es ist im Spiel auch so, dass man sich immer tiefer und kommt dann irgendwann wirklich in so eine Tiefseewelt und irgendwann in so ein Abyss und quasi taucht immer weiter in diesen Planeten ein und somit ja irgendwie auch mehr in ihr Unterbewusstsein. Genau. Und was ich noch sehr spannend finde bei diesem Track ist, dass der hat auch eine narrative Funktion. Also es gibt, oder generell bei dem Soundtrack, es gibt so eine bestimmte harmonische Progression, die man schon ganz am Anfang, der Crash passiert auch am Anfang, dem quasi schon mitgegeben wird, auch dann im Laufe des Spiels, der dann aber eine narrative Funktion hat am Ende, weil er dann quasi mit einer Handlung diese Akkordprogression quasi zusammenhängt und es dann zu so einem Aha-Moment führen soll. Und das finde ich auch ganz spannend. Ja, finde ich irgendwie eine schöne Herangehensweise an so Kompositionen für Videospiele.
1: Ja, voll. Ich finde, der kriegt auch im Aufbau ziemlich gut hin, so diesen graduellen geistigen Verfall, der halt irgendwie so sehr typisch für Cosmic Horror ist, dramaturgisch aufzugreifen. So hört man
0: Ja,
1: sehr gut raus.
0: ja. Muss natürlich sagen, also es gibt natürlich Stunden an Material und das ist halt quasi von dem Album, das ist insgesamt 40 Minuten lang oder so. Das ist natürlich dann alles nochmal anders aufbereitet, aber ja.
2: Ich fand die Geräusche cool, die vorkamen. Ich meinte, an einer Stelle hat es sich angehört wie eine Wellblechfolie. Und ich habe mich irgendwie gefühlt wie so ein Hund, weil die legen ja immer so den Kopf schräg, wenn man in diese Pfeife da
0: Ja.
2: dingst. wenn die so ein interessantes Geräusch hören, so ein dissonantes oder so.
0: Ja.
2: Und so habe ich mich ein bisschen gefühlt.
0: Ja, das mag ich auch so. Es kratzt so irgendwie schön irgendwie am
1: Ja,
0: Gehirn.
1: ja.
0: Manches sonst. Es ist auch ein schöner Bogen zu unserer letzten Folge. Ich habe irgendwie relativ am Ende auch schon den nächsten Track aus dem Album gespielt, The Forest. Und genau, ich wollte mal ein bisschen drauf eingehen, wo genau dieser Cosmic Horror dann liegt bei dem Spiel. Also es ist halt so, dass diese Ereignisse, die Selina fährt, sich halt immer mehr mit ihren eigenen Ereignissen vermischen. Und es ist wohl öfter im Spiel, dass man denkt, ah, jetzt langsam greift man, was Sache ist, und dann erfährt man mehr und man wird immer verwirrter und es ergibt immer weniger Sinn. Und Returnal lässt halt offen, was davon tatsächlich passiert ist. Und das finde ich auch ganz spannend, weil man kommt dann irgendwann halt in diesen Abyss und da gibt es einen großen Endboss und man erlegt den Endboss und man findet dann quasi den Ursprung des Signals, was man ja quasi rausfinden wollte. Und ich glaube, die meisten anderen Spiele wären dann so, okay, jetzt die Aufklärung, dass es passiert, es gibt dann einen großen Plot-Twist am Ende. Aber Returnal ist so, nö, du bist jetzt für immer hier weiterhin gefangen. So, es gibt kein Entkommen. So, und es ist dann so, dass man schon ein Gefühl kriegt, was ist jetzt real, was ist jetzt wirklich passiert, weil man weiß ja auch die ganze Zeit nicht, ob dieser Planet tatsächlich existiert oder ob das alles nur in ihrem Unterbewusstsein sich irgendwie abspielt. Man kann sich dann schon ein relativ klares Bild machen, was wirklich passiert ist. Aber dann hast du die Möglichkeit, das Spiel nochmal zu spielen. Wenn du das Spiel nochmal spielst, ändern sich wieder Dinge in diesen Zwischensequenzen, vor allem bezogen auf diesen Astronauten und das Haus, die dann deine ganze Wahrnehmung und deine Theorien dann nochmal komplett über den Haufen werfen. Und das finde ich irgendwie sehr, sehr spannend, dass ein Spiel eben, und das ist das, was ich vorhin meinte bei so Filmen, dass ich halt einige Cosmic Horror-Filme gesehen habe, die dann am Ende aber leider zu viel festlegen,
1: Ja.
0: weshalb so dieser ganze kosmische Horror-Aspekt dann halt einfach verfliegt. Und ich glaube, das ist dann bei diesem Spiel einfach sehr cool, dass die das offen lassen.
2: Aber gibt es ein Wesen, was gezeigt wird explizit? Oder ist der Planet selber, auf dem sie ist, das Wesen und die Gesetze, die der Planet macht, praktisch? Also ist das implied? Wird es gezeigt?
0: Naja, es gibt ja schon auch so Gegner, was ja so
2: Ja.
0: Tentakelwesen sind, und es gibt halt auch diesen Endboss und so weiter und oder beziehungsweise größere Endbosse oder so, ja, so Bossgegner, die aber auch sehr mit ihren Ängsten spielen und mit ihren Erlebnissen. Das heißt, man weiß die ganze Zeit nicht so richtig, sind die jetzt wirklich da oder nicht? Oder macht der Planet das mit Absicht? Genau, es wird aber nicht wirklich erklärt irgendwie. Ja.
1: Ein bisschen wie Solaris von Stanisław Lem.
0: Ja.
1: Ich habe letztens auf Social Media einen Account, der so ziemlich guten Content zu Sci-Fi-Literatur macht, gesehen, der auch Stanisław Lem in die Horrorrichtung gedrängt hat, was sonst wenig machen. Aber ich finde, Krass. Lese Solaris schon auch als Cosmic Horror Roman.
0: Ja, ich finde es auch einfach spannend irgendwie, dass man nicht weiß, ist jetzt diese Realität, die Celine erfährt, die Realität, die auch außerhalb ihres Kopfes irgendwie existiert oder nicht. Und deswegen finde ich, es ist ein sehr schönes Beispiel für Cosmic Horror und auch diesen Lovecraftian Cosmic Horror.
2: Genau, ich mache weiter mit Firnthanga 1. Das ist 2018 rausgekommen und wirklich ein Solo-Projekt von einem Typen. Ich nenne ihn gerne den verrückten Finnen. Miro Havarinen, oder er nennt sich selber auch Orange, oder auf Twitter Happy Paintings, hat dieses gesamte Spiel wirklich alleine gemacht, was wirklich wahnsinnig ist. Es ist ein RPG-Maker-Game, es ist ein Dungeon-Crawler, es ist ein Turn-Based-Combat-Game und es geht viel um Resource-Management und es ist notorious dafür, dass es extrem schwer zu spielen ist. Der Aufhänger des Plots ist so ein bisschen, dass man zu diesem Dungeon, um den es auch geht, hingeht. Es gibt insgesamt 4 Charaktere, mit denen man das Spiel beginnen kann und die kommen alle aus verschiedenen Gründen dahin. Und es spielt in so einem fiktiven Empire namens Rondon ungefähr ums Jahr 1600 herum. Alle kommen dahin, weil ein bestimmter Mann festsitzt im Dungeon, und zwar Legard. Der ist der Kapitän von einer Söldnertruppe und alle haben einen bestimmten Grund, ihn aufzusuchen. Und es ist extrem obskur. Ich habe noch nie ein Spiel wie dieses Spiel gespielt. Und der Soundtrack trägt dazu massiv bei. Es ist gar nicht wirklich Musik in vielen Teilen des Spiels. Was ich wahnsinnig finde, das habe ich recherchiert, ist, dass Miro Havarinen den gesamten Soundtrack in Adobe Audition kombiniert hat. Also er hat nicht mal eine Musik-DAW dafür verwendet. Und die meisten Soundeffekte sind von der Website TK's Free Sound FX und von der Website freesounds.org. Viele Sachen sind einfach Soundeffekte, die übereinander gelayert sind. Und es ist extremely unsettling und ich finde, der Soundtrack macht das Spiel ganz besonders und ich würde erstmal meinen ersten Track zeigen und danach noch was dazu sagen. Mhm.

0: Da haben wir wieder unser Wellblech.
1: Genau. Das war einer der Battle-Soundtracks. Relativ zu Beginn des Spiels bekommt man das schon zu hören. Ich werde jetzt ein paar Sachen übers Gameplay sagen, die vielleicht einige Spoiler enthalten können. Das heißt, jetzt vielleicht ein paar Minuten skippen, wenn man gar nichts drüber wissen möchte. Man wird ziemlich durch das Spiel durchgetrieben, wenn man dort ankommt und sich für einen Charakter entschieden hat. Man darf sich gar nicht so lange vorm Eingang zum Dungeon aufhalten, weil nach sehr kurzer Zeit hört man bellen. Und wenn man dann noch länger dort wartet und irgendwie lootet oder so, kommt ein Rudel Wölfe auf einen zu. Und die kann man zu dem Zeitpunkt gar nicht besiegen. Und dann muss man einfach wieder von vorne anfangen. Also man wird sehr schnell hineingetrieben in diese Welt.
0: Das würde mich schon komplett fertig machen als eine Person, die wirklich, glaube ich, in halt Spielen irgendwie die doppelte Spielzeit hat, weil ich wirklich jede Schublade öffne und irgendwie alles einsammle.
1: Ja,
0: da wär's schon vorbei.
1: Das kannst du gar nicht machen in Fear and Hunger, weil eine der wichtigsten Mechanics des Spiels ist, wie der Name schon implied, ist, dass du die ganze Zeit einen Stat namens Fear und einen namens Hunger hast, der sinkt. Und du musst die ganze Zeit darauf achten, dass dein Charakter mentally sane bleibt. Das ist der Fear-Stat. Und das heißt, du musst die ganze Zeit entweder rauchen oder trinken. Das ist der eine Weg. Oder zu bestimmten Areas gehen, wo es hell ist, um diesen Fear-Stat aufzuladen. Und es gibt sehr wenige davon. Und du musst die ganze Zeit genug zu essen finden. Und das ist das andere Ding, weil viele der Sachen, die man dort im Dungeon findet, sind super eklig. Also es gibt viel Rotten Meat und du musst es dann essen, weil du nichts anderes hast. Und dich danach irgendwie mit einer Antidote behandeln gegen die Blutvergiftung oder
0: kenn
1: so.
0: Kenn ich aus Minecraft, wenn man das Zombiefleisch isst.
1: Ja.
0: Wenn man nichts hat.
1: Aber diese Ressourcen sind limitiert. Das heißt, du bist eigentlich dazu gezwungen, das Spiel mehrfach zu spielen, weil das so komplex ist. Also es ist wirklich notoriously schwer zu spielen. Ich habe ewig gebraucht, um es das erste Mal zu spielen, weil du findest sehr wenige Ressourcen. Du kannst sehr selten speichern. Zum Beispiel eine limitierte Ressource sind Fackeln. Und wenn du keine mehr hast, ist der Screen halt einfach schwarz und du stolperst da nur so ein bisschen unbeholfen rum und musst dich dann eigentlich selber töten. Das ist auch eine Mechanik. Du hast so eine Bonesaw dabei und musst dir eigentlich dann das eigene Leben nehmen, um irgendwie vom letzten Save-Stat weiterzuspielen. Und man speichert im ersten und im zweiten Teil dadurch, dass man in einem Bett schläft. Und das darf man gar nicht immer. Also eine andere wichtige Mechanik im Spiel ist der sogenannte Coin-Flip. Du hast immer einen Lucky-Coin dabei. Und wenn du zu einem Bett kommst, dann musst du erst einen Coin-Flip bestehen mit einer 50-50-Wahrscheinlichkeit, zumindest bei manchen Betten, damit sich überhaupt entscheidet, ob du da dann schlafen darfst.
0: Was?
1: Also es ist wirklich ein extrem undankbares Spiel. Und diese Panik, die du dabei empfindest, während du durch die Welt läufst, weil du weißt, du musst dich beeilen, sonst hast du bald keine Fackeln mehr, sonst hast du nichts mehr zu essen. Und wenn du jetzt stirbst, verlierst du Stunden deines Spielstandes und du musst extrem vorsichtig sein, was du machst, ist Teil der Erfahrung. Also der Frust, den du beim Spielen empfindest, ist Teil der Erfahrung. Und dass das ein Ein-Mann-Projekt ist, ist wirklich wahnsinnig eigentlich. Mhm. Und dazu kommt noch, dass es eine extrem ausführliche Lore gibt. Hier jetzt nochmal ein Spoiler-Warning. Man erfährt nämlich später, dass dieser Dungeon auf einer antiken Stadt namens Mahabre gebaut ist. Und diese Stadt ist auf der Leiche des Gottes der Tiefe gebaut. Also man erfährt dann ganz viel über diesen Ort und warum Legard, den Typen, den wir suchen, dahin gegangen ist. Und es gibt dann verschiedene Enden. Aus dem einen sperrt man sich übrigens dauerhaft aus, wenn man nicht innerhalb der ersten 30 Minuten Legard findet. Wenn man das Spiel beginnt, beginnt nämlich ein Timer und nach 30 Minuten ist er tot und dann kann man ganz viele Enden gar nicht mehr erfahren. Aber wenn man ihn rechtzeitig findet, kann man ihn praktisch in seine Party aufnehmen und an den tiefsten Punkt des Spiels bringen, nämlich ganz unten in die Stadt Mahabre. Man kann durch diesen Dungeon hindurchfinden und da findet man was ganz Besonderes. Auf dem Weg nach unten muss man durch viele Areas, ich habe da jetzt nochmal ein kurzes Soundsnippet dabei, weil die sind auch audiotechnisch extrem interessant gestaltet.

0: Krass. Genau.
1: Wie fandet ihr es?
0: Also der Bass ist sein irgendwie Zusammenspiel.
2: Ja, voll. Nein, ich fand das sehr spannend und stelle mir das extrem creepy vor, durch dieses Spiel zu laufen. Das ist ein Spiel, das, was ich mir auch schon lange vorgenommen habe, aber ich habe so ein bisschen Angst in, was für ein Loch einen das zieht, im Sinne von, wie viel Zeit man irgendwie aufwenden muss, um das zu spielen.
0: Und zu installieren.
2: Und zu installieren.
0: Da hat es bei mir gescheitert, ich habe es nicht hingekriegt.
1: Ein großes zeitliches Loch. Der Track, den wir gerade gehört haben, läuft in einer ganz bestimmten Area des Spiels, das sogenannte Thicket. Ich sag gleich noch was dazu. Aber für mich ist das so ein bisschen Miros Antwort auf die Frage, wie hört sich ein Eldritch Being an? Ich habe ja schon beschrieben, es geht um den Pfad nach unten zum Gott der Tiefe. Es gibt einige solche alte Gottheiten, werden sie genannt, die zum Thema werden in Fjandhanger 1. Und Miro hat sich dabei viel damit beschäftigt, wie stellt man eine solche Gottheit dar und was für Geräusche würde eine solche Gottheit machen. Das Thicket, was ich eben beschrieben habe, ist so der Weg nach unten, wo man dann die Überreste dieser Gottheit trifft. Und ich habe euch mal ein Bild mitgebracht davon, wie der Gott der Tiefe im Spiel aussieht. Und das ist dieses Bild. Vielleicht können wir das danach auf Insta oder so nochmal zeigen. Das Design des Gottes ist von einer bekannten Fotografie inspiriert. Ihr müsst mal einfach googeln, rostiges Loch, Schiff oder so. Es ist ein sehr bekanntes Bild.
0: Das sieht so krass aus.
1: Wo auf das Miro gestoßen ist bei seiner Recherche, weil er auch auf Twitter darüber gepostet hat, dass er sehr damit gestruggelt hat, wie man solche Wesen darstellt. Und er hat das Design von dem Gott der Tiefe inspirieren lassen, von diesem Bild des rostigen Loches. Und das finde ich super kreativ gehandelt dafür, dass es wirklich ein RPG-Maker-Spiel ist und man da nicht irgendwie krasse 3D-Engines hat, mit denen man solche Fragen lösen kann.
0: Ich finde, das macht aber so für mich irgendwie das Spiel auch so aus, dadurch, dass es halt irgendwie im RPG-Maker gemacht ist, auch so weiter. Ich glaube, das ist dann und viel Hinsicht dann auch doch so simpel ist irgendwie, macht so viel mit der Vorstellungskraft irgendwie, als wenn das jetzt so super hochauflösend wäre.
1: Genau, und ich würde jetzt noch mal was zum Thema Cosmic Horror in Bezug auf das Spiel sagen. Wie schon gesagt, es geht viel um diese alten Gottheiten und man erfährt gar nicht so viel über die. Generell nimmt das Spiel einen nicht so viel an die Hand. Es gibt auch keine Cutscenes oder so, beziehungsweise kaum, an die ich mich jetzt erinnern könnte. Man muss sich den Plot so ein bisschen selber erarbeiten über irgendwelche Item-Descriptions und so weiter. Und darüber findet man so ein bisschen heraus, dass es mehrere von diesen alten Gottheiten gibt. 5, von denen wir wissen. Es gibt Grogoroth, den Gott der Zerstörung, Silvian, die Göttin der Erschaffung, den Gott der Tiefe, der eben schon vorkam, und Rer, den Mondgott. Und dann gibt es noch Vinushka, den Gott der Natur. Genau, und das sind so die Urmächte, die seit Anbeginn aller Zeiten da sind. Und einen davon, beziehungsweise mehrere, kann man im Spiel begegnen, in diesem Dungeon, wenn man es schafft, bis ganz nach unten. Jetzt kommt nochmal Spoiler-Department. Und zwar erfährt man später, dass Legard, der Typ, den wir da alle suchen, da eigentlich hingegangen ist, um aufzusteigen zu einem Gott. Es gibt die alten Götter und dann gibt es auch die neuen Götter, von denen treffen wir später im Spiel auch noch einige. Und zwar wird durch die Handlung des Spiels impliziert, dass die alten Götter sich einsam gefühlt haben und dadurch die Möglichkeit geschaffen haben, dass Menschen auch zu Göttern werden können. Und es gibt in-game praktisch auch Jesus, das ist ein neuer Gott namens Almer, oder eben auch Legard, der nach unten an den tiefsten Punkt dieses Dungeons reisen möchte, wo der sogenannte Throne of Ascension liegt, der Menschen zu Göttern machen kann. Und es geht viel um dieses Thema, genau, wo liegt die Grenze zwischen diesen alten Mächten, die man schwer verstehen kann, was eher dieses Cosmic Horror-Ding ist. Und dann gibt es die neuen Götter, Menschen, die zu Göttern geworden sind und dadurch auch Teile ihrer Menschlichkeit verloren haben, die aber eher so ein bisschen sind wie die griechischen Götter, also nachvollziehbar in ihren Motiven, wütend, eifersüchtig, rachsüchtig. Spannend. Und eben nicht diese Art von Gott, die man nicht begreifen kann, für die man so ein bisschen ist wie ein Bakterium, was ein Kollateralschaden ist eher. Und diese Dichotomie finde ich spannend und in dieses Cosmic Horror-Ding fallen dann eher die alten Götter.
2: Ist ja auch ein Lovecraftian Motiv, also er hat ja die Great Old Ones genannt, weil er, glaube ich, nicht so diesen direkten religiösen Bezug herstellen wollte und ja eher dann diese Kulte irgendwie darum existieren, aber das ist ja schon irgendwie so angelegt, dass sie wie Götter funktionieren und so diese Rolle auf die Realität.
1: Ja, und irgendwie auch diese Anziehungskraft, die aber ausüben. Also man hat als Spieler von Fear and Hunger zum Beispiel die Möglichkeit, das Spiel einfach abzubrechen, sobald man Legat lebend findet und zu gehen. Das ist eines der Endings. Man geht rein, findet ihn und geht nach 30 Minuten wieder. Aber dann hat man halt auch die Möglichkeit, weiterzumachen. Und es ist ein schrecklicher Ort, an dem man da ist. Es ist extrem anstrengend, dieses Spiel zu spielen. Aber man macht weiter aus Interesse am Unbekannten. So diese gleichzeitige Angst und Faszination ist im Gameplay und der Storyline dadurch schon so ein bisschen angelegt, finde ich.
2: Ja, das ist ja auch beeindruckend, dass sie es schaffen, weil also es gibt ja tatsächlich einfach sehr wenig Horror-RPGs. Es ist jetzt gerade wieder durch Fear and Hunger auch ein Genre, was wieder en vogue gekommen ist. Aber es gab ja auch in den 90ern und so immer wieder Versuche, irgendwie gut Horror und Rollenspiel zusammenzubringen, weil es halt in Rollenspielen ja eigentlich sehr stark um so Progression und Level-Ups und so weiter geht und das halt eigentlich total sich irgendwie mit Horror beißt, so dass du halt, auch wenn du irgendwie schweres taktisches Gameplay hast, du ja eigentlich die ganze Zeit daran arbeitest, dich irgendwie besser gegenüber dem Spiel aufzustellen und ja, glaub so, da das hinzubekommen, trotzdem noch wirklich Horror zu erzeugen, ist einfach wahnsinnig schwierig, aber umso schöner ist es, wenn es klappt. Ich liebe Horror-RPGs, aber ja. Genau, es gibt irgendwie wenige, die sich an genau diese Genre-Kombination rantrauen im Videospielbereich. Weil zum Beispiel diese vier Mechanik kenne ich von so Call of Cthulhu, also diesem Cosmic Horror Tabletop, so wo es auch so eine Panic-Mechanik irgendwie gibt oder in vielen Horror-Tabletops.
0: Ja. Ich hatte es noch in, das hatte ich auch überlegt mitzubringen, in Dredge. Das ist so ein Spiel, wo man einfach nur angelt. Und dann kommen aber auch so mit Cosmic Horror-Elemente mit rein. Da fand ich den Soundtrack jetzt nicht so spannend, dass ich das mitbringen wollte, aber. Das ist halt auch so, wenn es Nacht ist quasi und man trotzdem weiter angelt und fischt, dann passieren auch weirde Dinge und man kriegt halt Angst und Panik und so. Finde ich schon cool, wenn Spiele damit arbeiten.
1: Ja, und irgendwie diese Mechanik, dass man dem Spiel egal ist, das finde ich ist in itself ja irgendwo Cosmic Horror. Ja. Ja. Also, dass es einfach dunkel wird, wenn du keine Fackeln mehr hast und dann muss man sich halt umbringen und neu anfangen. So man wird gar nicht irgendwie durch die Story geleitet und an die Hand genommen. Das impliziert ja irgendwie auch, dass es größere Mächte gibt und man gar keine Rolle spielt wirklich in diesem Spieleuniversum.
0: Man ist dann nicht der Main-Character.
1: Ja. Irgendwie nicht, nee. Der eigentliche Main-Character ist ja irgendwo Legat und den spielt man gar nicht.
2: Ja, was auch immer die den Finn in die Muttermilch mischen. Das nächste Cosmic-Horror-Spiel, was ich dabei habe, kommt auch aus Finnland. Von Remedy Entertainment, Alan Wake 2. Ich habe in der Waldfolge ein klein bisschen darüber gesprochen, aber noch nicht so richtig inhaltlich. Und war ziemlich angetan von dem Spiel und mochte es sehr gerne. Und da ja, steckt irgendwie viel drin, über das wir jetzt schon gesprochen haben. Zum Beispiel auch so eine Loop-Ästhetik, was, glaube ich, schon auch so ein Ding ist, was in Cosmic Horror sehr gerne gemacht wird, so Geschichte in Loops zu erzählen, was natürlich bei Returnal von vornherein irgendwie sehr stark gemacht wird, aber bei Fear and Hunger ja auch so ein Ding ist, dass du irgendwie immer wieder ausprobieren musst und immer wieder von dem Startpunkt dich irgendwie vorarbeitest, bis du das dann mal durchgespielt hast. Genau, und Alan Wake 2 ist auch ein Spiel, in dem es viel um Realitätsloops und Time-Loops und so weiter geht. Genau, und ist von Sam Lake geschrieben. Die sind damals bekannt geworden mit den Max Payne-Spielen. Dann kam Alan Wake irgendwann, Control war jetzt auch noch so ein Titel, den ich auch noch nachzuholen habe. Stellt euch Alan Wake 1 als Mischung aus Twin Peaks Staffel 1 und 2 und In the Mouth of Madness von John Carpenter vor und den zweiten Teil dann als eine Mischung aus Twin Peaks The Return und In the Mouth of Madness. Also schon auch an vielen Stellen. Es ist sehr Fanfiction-y so. Es wird sehr viel übernommen von David Lynch und John Carpenter, aber dann irgendwie doch ziemlich smart getwistet und so. Die verstecken jetzt auch nicht, dass es ziemlich stark daran inspiriert ist. Also im zweiten Teil spielt man größtenteils eine FBI-Ermittlerin namens Saga Anderson und die ist in einer kleinen amerikanischen Kleinstadt so in den Wäldern und die heißt Bright Falls und hat einen Diner, in dem es irgendwie Kuchen gibt und so weiter. Also es ist wirklich so sehr stark an Twin Peaks orientiert. Genau, und sie ermittelt zu Kultmorden und es wirkt erstmal wie ein Murder-Mystery. Es gibt aber noch einen zweiten Charakter, der sehr wichtig ist, der zentral für diese Reihe ist. Das ist Alan Wake, das ist ein Thriller-Autor, der jetzt, Spoiler für den ersten Teil, aber das Spiel ist sehr alt, also selbst schuld, wenn ihr das noch nicht gespielt habt. Der ist gefangen in so einer Zwischenwelt, aus der er die Realität umschreiben kann, aber sich nicht aus dieser Zwischenwelt rausschreiben kann. So, es sieht irgendwie aus wie New York, wo er eigentlich gelebt hat. Und er kann das irgendwie, kann diese Welt mit seinen Gedanken beeinflussen und kann verändern, wie die aussieht. Und es gibt da so Schattenmonster. Er versucht halt die ganze Zeit daraus zu entkommen, aber ist dann in so einem Loop gefangen, dass er immer wieder, also in Alan Wake 2, fängt es immer wieder damit an, seine Kapitel, dass er in so einer Talkshow landet mit Mr. Dor, das ist so die klarste kosmische Entität, die irgendwie drin ist und irgendwie versucht, sich wieder in die echte Welt reinzuschreiben. Und in der echten Welt tauchen Manuskriptseiten von ihm auf, die halt quasi die Horrorgeschichte immer wieder vorantreiben und irgendwann auch Saga Anderson in die Geschichte integrieren, die dann halt sich fragt, ob sie ein fiktiver Charakter ist oder nicht. Und genau, also so der Horror, der da drin erzeugt wird, ist halt so ein bisschen eigentlich ein Horror, ob es eine Vorherbestimmung gibt und wenn es eine Vorherbestimmung gibt, so wie sich das halt auf unsere Psyche niederschlagen würde und genau, wie eine Welt funktionieren würde, in der sich die Regeln sehr stark aufdrängen, ohne dass wir diese Regeln begreifen können. Ja, so viel vielleicht erstmal vorweg. Wir können mal was hören daraus.
0: Jetzt
2: und zwar, ja, auch kleiner Spoiler, aber es ist halt ein ziemlich fun Titel. Es gibt ein Musical-Level in diesem Spiel und das geht 13 Minuten und je nachdem, wie viel Zeit ist, hört ihr jetzt 13 Minuten oder 3 Minuten Herald of Darkness von den Old Gods of Asgard, Alan Wake und Mr. Dor.

0: Ja, mal Heavy Metal bei Radio Club.
1: What the hell? Also das, ich muss ja meine Worte finden, aber dass wir quasi eine Folge über Cosmic Horror machen und dann so ein Track kommt, das habe ich jetzt nicht erwartet, auf jeden Fall.
2: Nee.
0: Ja, ich muss auch dazu sagen, das habe ich am Anfang gar nicht gesagt, es ist schon ein ziemlich dolles und schwieriges und sehr gruseliges Survival-Horror-Spiel. So. ja, aber Remedy ist sehr gut darin zu überraschen und ich glaube, darüber kriegen die diesen Cosmic Horror auch ziemlich gut vermittelt, weil die eben sehr dann in diese Surrealität reingehen und dich sowieso die ganze Zeit so on the edge of your seat halten, weil du halt irgendwie gar nicht weißt, wie diese Welten, die da bauen, irgendwie funktionieren und dich da immer wieder ganz schön raushauen. Genau, und das Level ist sehr schön und sehr überraschend, weil, wie gesagt, es ist Survival-Horror und irgendwie Resource-Management und irgendwie ziemlich gruselig und die Gegner fressen zum Teil irgendwie auf normalen Schwierigkeitsgrad so ein komplettes Magazin, bis man die mal runter hat. Genau, und dann kommt so relativ zur Mitte, kommt dann dieses Musical-Level und man kriegt am Anfang des Musical-Levels die Flare-Gun geschenkt, weil es so, bei Alan Wake muss man quasi immer in zwei Stufen kämpfen. Man hat eine Taschenlampe und muss erstmal so, die Gegner haben immer so einen Schatten um sich rum, den man erstmal mit der Taschenlampe wegschießen muss und dann können die erst normale Kugeln bekommen. Genau, und die Flare Gun kann natürlich von sich aus Licht schießen, also die schießt so Leuchtfackeln und die lässt einen plötzlich mächtig fühlen in diesem Spiel und es läuft so dieser Track durch und man kann irgendwie das erste Mal so einigermaßen frei durch die Welt da laufen und krass, irgendwie ja, sich gut zur Wehr setzen. Das ist sehr erhebend, das plötzlich tun zu können. Ich bin trotzdem ganz oft gestorben in diesem Level, was nicht so gedacht war, aber ich bin leider sehr schlecht in Shootern. Ja, was für mich, also ich liebe Survival-Horror, aber es ist schon eine andere Anstrengung für mich, diese Genre zu spielen. Ja, was auch sehr schön ist, ich meine, ihr könnt euch das Level ja anschauen, wenn ihr spielt, unbedingt Alan Wake 1 und 2, es ist ganz toll und es gibt auch noch ganz viele andere Sachen, die daran überraschen. Und was Remedy halt sehr gut kann, ist so mit echtem Videomaterial zu arbeiten und irgendwie zwischendurch einfach normale Filmsequenzen zu haben. Und in dem Level ist es dann so, dass da so ganz große Leinwände sind und man läuft quasi durch ein Filmstudio, in dem dieses Musical spielt und auf den Leinwänden sieht man dann den tatsächlichen Schauspieler von Alan Wake, der einem dieses Lied vorsingt, während man,
1: oh mein Gott, das ist so fantastisch,
0: während man als 3D-modellierte Figur irgendwie sich durch dieses Level bewegt. Das ist sehr cool, sehr toll. Remedy ist super und sehr verkannt und sie bringen dieses Jahr ein Spiel wieder raus und es ja, ist irgendwie schade, dass sie so ein Ding sind. Also VideospielkritikerInnen lieben die und so, die heimsen irgendwie dauerhaft Kritikererfolge ein, aber machen einfach nicht so gute Verkäufe und das ist sehr schade. Aber dafür sind die Spiele auch sehr oft im Sale und sehr günstig und holt es unbedingt nach. Ist toll.
1: Cool.
2: Wird gemacht.
0: Super. Mehr wollte ich gar nicht dazu sagen. Spielt Remedy Entertainment Spiele.
1: Ja, womit ordentlich Geld gemacht wird, ist das Spiel, was ich mitgebracht habe. Es ist auch ein Spiel, was man vielleicht ja gar nicht so vermuten würde. Und zwar geht es um Overwatch. Der Online-Shooter, den ich wohl am meisten gespielt habe in meinem Leben. Also ich habe da schon über 1000 Stunden irgendwie. Du hast die auch mal kurz
0: reingeguckt? Ich habe mal kurz, ja, ich habe die offene Beta damals gespielt und es war der einzige Shooter, an dem ich wirklich Spaß hatte. Also ich habe auch mal so eine kurze Phase, weil das in meinem Freundeskreis ganz groß war, Team Fortress 2 gespielt und das ist ja, also genau, Overwatch hat irgendwie die Formel genommen und das irgendwie nochmal zugänglicher gemacht und da hatte ich irgendwie ziemlich viel Spaß dran.
1: Ja, und das ist gerade wieder sehr präsent bei mir im Leben. Irgendwie, ich habe mein altes Team von 2016 wieder zusammen. Wir spielen jetzt wieder im Sechser-Team Runden. Das ist fantastisch. Also bei anderen Shootern, die man irgendwie auch online spielt, war es immer so, dass die mich ich habe da ein bisschen reingeguckt und nach einer Weile haben die mich verloren. Aber Overwatch hat mich immer behalten, dadurch, dass diese Lore einfach so wirklich krass komplex ist. Und es ist nach außen hin, also genau, es ist halt, ich meine, es ist so ein Hero-Shooter, zwei Teams gegeneinander und man spielt einfach Online-Matches.

0: ist dann erstmal so dieses typische Gut-gegen-Böse-Ding, aber wenn man dann mehr in die Lore einsteigt, merkt man, wie düster das wird. Also zum Beispiel, dass halt die krassen Helden von Overwatch teilweise halt Kriegsverbrechen begangen haben, Zivilisten getötet haben und so weiter. Und das ist auch sehr spannend dadurch, dass irgendwie so die meisten Charaktere irgendwie nicht einfach gut oder böse sind, sondern ja einfach diese Vielschichtigkeit haben. Ich habe einen ganz bestimmten Charakter mitgebracht, der einfach sehr gut auch in dieses Cosmic Horror Thema passt. Vorher möchte ich euch aber einen Sound vorspielen. Nichts aus dem Spiel, sondern aus der realen Welt. Und ich würde mal gerne wissen, ob ihr raten könnt, was das ist.
1: Okay.
2: Wäre so lustig, wenn wir jetzt einen Vorzeit machen.

0: Ja, was könnte das sein?
1: Ich glaube, es hat was mit Wasser zu tun und ich glaube, es ist was Großes, Schweres aus Metall, was sich da durchziehen könnte. Also weiß ich nicht, vielleicht okay. irgendein Tanker oder so.
2: Ja, oder es hat was mit Wind zu tun, könnte ich mir auch vorstellen. Oder ich könnte mir auch vorstellen, dass es so ein verlangsamter Bärenschrei oder irgendwie sowas ist.
1: Ist der Sound, also ist der genauso aufgenommen worden oder ist der noch bearbeitet?
0: Der wurde bearbeitet, um den für das menschliche Gehör hörbar zu machen, weil eigentlich der Sound so nicht gehört werden kann. Und den Sound kann man auch eigentlich nicht so wahrnehmen, weil der passiert im Weltall, wurde der aufgenommen. Und da breitet sich natürlich Schall nicht aus, deswegen kann man das eigentlich nicht hören. Aber es handelt sich um den, also interessante Ideen, aber es ist tatsächlich quasi in Anführungszeichen der Sound eines schwarzen Lochs. Aha. Und das wurde mit einem Röntgen-Weltraumteleskop von Druckwellen entdeckt, die dieses schwarze Loch durch so sehr extrem heiße so Gas, das sich um dieses schwarze Loch bewegt, dadurch entdeckt wurde. Und diese Gasausschübe oder Wellen sind vergleichbar mit sehr langsamen Schallwellen. Und dann hat man quasi anhand der Abstände von diesen Gasdruckwellen eine Frequenz bestimmt und hat die dann um einige Oktaven dann nochmal verschoben, um die halt hörbar zu machen. Warum das spannend ist, werden wir gleich erfahren. Und zwar der Held Sigma Boy, sein eigentlicher Name ist Niederländer und der ist ein Astrophysiker gewesen und der war ziemlich krass und in seinem Bereich. Und der wollte sich die Macht der Schwerkraft zunutze machen.
1: Und wie heißt er jetzt auf, was der niederländische Name ist?
0: Dr. Siebrin de Kuiper. Genau. Und der hat irgendwann ein Experiment auf der ISS durchgeführt, was fehlgeschlagen ist und ein schwarzes Loch erzeugt hat. Für sehr, sehr kurze Zeit. Und das führte zu sehr, sehr schweren psychologischen Schäden, die er dann halt mit sich getragen hat. Und es traten so in seinem Umfeld Schwerkraftschwankungen auf, die irgendwie auch auf seine Persönlichkeit reagiert haben und auf seinen Zustand. Und er wurde deswegen von der Regierung gekidnappt und in Quarantäne gestellt und wurde zum Projekt Sigma quasi. Diese Terrororganisation Talon, die ich vorhin angesprochen habe, die hat ihn dann befreit, um genau ihm zu helfen, diese Fähigkeiten, die er quasi bekommen hat, zu stabilisieren. Aber eigentlich nutzten die ihn halt aus für ihre Terrorakte. Sigma ist so ein sehr tragischer Charakter auch. Er denkt immer, er ist noch auf irgendeinem wissenschaftlichen Research und checkt gar nicht, was er da eigentlich macht. Um ihn noch als Persönlichkeit ein bisschen mehr zu begreifen und auch das Musikthema, würde ich Ihnen gerne den Hero-Trailer, der 2019 veröffentlicht wurde, wo er quasi angekündigt wurde, das würde ich euch gerne mal vorspielen.
3: Schwerkraft. Schwerkraft ist eine Fessel. 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Diesem Moment. 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Wenn die Vereinheitlichungstheorie stimmt, können wir schon bald die Kraft schwarzer Löcher nutzen. 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Wieso? Das kann nicht sein. Das Feld bricht zusammen. Wieso? Was ist los?
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0: ist das für eine Melodie?
1: So Sätze, die immer wieder fallen, ist so, was ist diese Melodie? Und das Universum singt für mich. Das deutet quasi darauf hin. Und Sigmar erzählt das auch immer, dass er anscheinend mit irgendwas in Kontakt kam in diesen paar Sekunden, als er dieses schwarze Loch erzeugt hat, was so jenseits von menschlicher Vorstellungskraft liegt und was ihm geholfen hat, reale Erkenntnis über die Struktur des Universums irgendwie zu erkennen und mit diesem Wissen, was er erlangt hat, trotzdem sich aber auch tausende neue Fragen eröffnet haben.
2: Also eigentlich wie Kollege. Ich hatte das vor der Folge schon erzählt, aber ich muss einen kurzen Exkurs machen, weil was auch mit wem auch immer Kollege im Kontakt stand, aber er hat jetzt ein Video oder es ist ein Video auf TikTok aufgetaucht, wo er sich mit Harut Estevau, den ich mit kritischer Distanz ganz gerne verfolge, weil ich es recht unterhaltsam finde, unterhalten hat. Auf jeden Fall hat ein Kollege an diesem Gespräch erzählt, dass er seit 15 Jahren an einem Buch arbeitet, in dem er die Wahrheit über alles niederlegen will. Aber er will es jetzt nicht so spekulativ machen, sondern er will, dass Leute mit akademischer Bildung, so das soll schon alles irgendwie wissenschaftlich korrekt sein. Und genau, ja.
1: Kollege ist kein Alpha, er ist ein Sigma.
2: Genau, Kollege ist ein Sigma und er will jetzt das erste Sigma-Philosophie-Buch der Denkgeschichte anscheinend veröffentlichen. Wir dürfen gespannt bleiben.
1: Ich finde, die haben ja auch ähnliche Statur. Also Sigmar ist auch so sehr buff auf jeden Fall. Aber ja, ich finde das auf jeden Fall sehr spannend, weil irgendwie so viel ist einerseits schade, weil er hat Sigmar in Overwatch hat so eine geile Hintergrundlore und da wurde nie wieder was draus gemacht. Aber irgendwie ist es auch ganz cool, dass es nicht so weiter erklärt wird und aufgegriffen wird. Und ich finde einen einfach so genau auch den Aspekt spannend, dass halt sein ganzes Umfeld ihn für verrückt hält und man aber auch die ganze Zeit nicht weiß, vielleicht ist er schizophren und so weiter und vielleicht sind das alles Einbildungen, die er hat und so weiter und seine Psyche spielt ihm das, aber vielleicht hat er auch wirklich was erlebt und das Universum kommuniziert mit ihm und so weiter. Und ich fand deswegen auch so dieses, so was ist diese Melodie und so das Universum singt für mich, fand ich auch spannend, weshalb ich irgendwie dann auch so diesen Sound des schwarzen Lochs interessant fand, irgendwie, ja, wie klingt das Universum? Ich finde auch diesen Aspekt einfach spannend, dass es so ein Wissenschaftler ist, der einfach, ja, einfach einer der renommiertesten Wissenschaftler war und der alles unter Kontrolle hatte, der so die Gesetze der Natur kontrolliert hat und durch dieses Ereignis diese Kontrolle komplett verloren hat.
3: Das ist aber, glaube ich, auch ein Motiv im Cosmic Horror. Zum Beispiel bei Cthulhu ist es ja, glaube ich, auch so, dass man verrückt wird, wenn man Cthulhu zu Gesicht bekommt.
1: Ja.
3: Und zu dem, was Ludwig am Anfang auch gesagt hat, die These, dass etwas, was unmöglich ist, vorzustellen, dargestellt werden soll.
1: Ja.
3: Ich finde, das greift das ganz gut, dass Leute gezeigt werden, die verrückt werden, nachdem sie irgendwie einen Glimpse davon erfahren. Und das passiert, glaube ich, häufiger in Cthulhu selbst hier. Auch in Fear and Hunger gibt es irgendwie ein Ende, wo man einer Gottheit begegnet und danach wird der Charakter verrückt und entkommt dann nicht mehr. Und ich glaube, das ist eine Taktik, um das aufzugreifen.
2: Total. Also es ist ja auch, es gibt auch in so Sachen, die dann so diese kosmischen Elemente aufgreifen, aber eigentlich aus einem anderen Kontext kommen. Also bei Indiana Jones 4 gibt es ja auch am Ende diese Szene, wo die Villain irgendwie so das Alien-Wissen irgendwie in sich integriert und halt ihr Kopf, glaube ich, sogar platzt oder
1: so. Das muss ich aber auch sagen, also ich bin auch verrückt geworden, nachdem ich den vierten Teil gesehen habe und ich konnte auch die Welt nicht mehr verstehen und Indiana Jones als Genre oder als Reihe auch nicht mehr.
3: Hat jemand von euch Chainsaw Man gelesen?
1: Nee, ich habe aber den Anime geguckt.
3: Aber auf jeden Fall gibt es da auch einen Charakter und sie ist die schlauste Person der Welt und ist irgendwie auch der Teufel des Wissens oder so. Und sie weiß halt alles Wissen des gesamten Universums. Und es hat sie so wahnsinnig gemacht, diese Macht irgendwie zu bekommen, dass sie nur noch Halloween sagt. Also ihr Name ist auch Halloween. Und ihr eines Auge fällt auch irgendwie so aus dem Kopf. Also sie ist irgendwie, das Gehirn ist durchgebrannt und sie sagt die ganze Zeit nur Halloween. Obwohl sie eigentlich so die schlauste von allen ist.
1: Das finde ich ein sehr cooles Konzept irgendwie. Und das irgendwie, da macht ja die eigene Vorstellungskraft ja dann irgendwie auch, ich kann viel reininterpretieren. Und es gibt eine neue Interaktion zwischen ihm und Tracer. Tracer ist quasi so die Flaggschiff-Heldin von Overwatch irgendwie. Und bei ihr ist auch
2: die auch auf dem Cover ist mit den kurzen Haaren.
1: Genau. Die hat so kurze Haare und die hat so zwei Guns und die kann sich quasi teleportieren, mehr oder weniger. Die hatte einen, um es mal ganz kurz zu erklären, die hatte einen kleinen Unfall mal gehabt, wo sie quasi aus der Realität gefallen ist und hat so einen Stabilisator bekommen, mit dem ja sie einfach wieder sich körperlich und atomar irgendwie wieder stabilisiert. Also sie existiert in ihrer eigenen Zeitrealität, die unabhängig von der Zeit von anderen existiert. Und es gibt jetzt diese neue Interaktion zwischen Sigma und Tracer, die ich noch ganz spannend finde. Und so dieses ganze Ding von, ist Sigma, bildet er sich das ein oder nicht, noch mal ein bisschen auf den Kopf stellt.
4: You were lost to time. Tell me, do you hear it too?
5: Well, I got a bit of a ring in my ears, I guess.
4: Can't you make it out? The faintest, maddening melody.
5: We should really stay focused.
1: Ja, das finde ich nochmal sehr spannend, weil man natürlich da viel reindeuten kann. Also weicht sie ihm aus und hört sie tatsächlich auch diese Melodie? Hat er somit recht? Spricht das Universum zu ihm? Ja, finde ich eine ganz spannende Sache, weil, glaube ich, sie auch eigentlich sie ist die coole Heldin, die sich teleportieren kann, aber wenn man so mehr in ihre Lore reingeht, ist es eigentlich ganz schön schrecklich, was da passiert ist und so. Und ich mag es immer sehr, wenn Spiele, die eigentlich keine Horrorspiele sind, solche Aspekte mit reinbringen, und deswegen fand ich das sehr spannend. Und ich bin einfach süchtig nach Overwatch, ich spiele jeden Tag, es ist furchtbar, aber es ist einfach toll.
2: Aber ich glaube, von Spielen, die keine Horrorspiele sind und trotzdem Cosmic Horror bedienen, kommt jetzt noch einiges.
1: Na, dann sind wir gespannt. Ach ja, ich wollte euch einfach nochmal das Thema von Sigma, das musikalische Thema nochmal mitbringen, was man auch so deuten könnte, dass quasi die Melodie, die ihr hört, weil er, glaube ich, auch selbst Klavier spielt, als Pianostück quasi interpretiert ist. Und das wollte ich euch jetzt nochmal mitbringen. Ihr habt es im Trailer gerade schon mal kurz gehört, aber hier ist noch das Musikstück.

0: Das war Sigmar von Mark Petri. Petri-Schale, da sind wir wieder bei Wissenschaft.
1: Mysteriös war's.
0: Jetzt bin ich gespannt, was jetzt noch so kommt.
2: Ich habe Firintanga 2 mitgebracht. ist nicht so überraschend, aber tatsächlich sehr unterschiedlich im Vergleich zu Firintanga 1. Es geht um ein ganz anderes Setting. Wir befinden uns 300 Jahre später in der Geschichte in einer Stadt namens Prehevil. Diese Stadt basiert auf Prag, also wir sind wieder in Europa. Viel hat sich verändert. Der Horror besteht immer noch, ähnlich wie im ersten Spiel, durch das Resource Management. Es ist sehr harsch, man stirbt die ganze Zeit. Man muss eigentlich erstmal extrem oft sterben, ganz viel Wissen über das Spiel aufbauen, um das halbwegs spielen zu können. Und diese Angst, die ganze Zeit den Safe State wieder zu verlieren, wieder anfangen zu müssen, dadurch den Puls, den man hat und so, das ist das eigentliche Horrorelement im Gameplay, das man erfährt. Man kann wieder auswählen zwischen verschiedenen Charakteren, die man spielen kann. Diesmal einige mehr. Alle kommen wieder aus einem verschiedenen Grund in die Stadt. Und wir befinden uns am Anfang in einem Zug. Und der Zug hält einfach mitten im Wald an, anstatt zur Stadt zu fahren. Und alle Leute im Zug haben eine Vision. Alle die gleiche. Man kann danach auch mit den anderen Charakteren darüber reden. Und zwar sieht jeder den Mondgott Rer. Den hatte ich zu Firintanga 1 schon mal erwähnt. Das ist einer der anderen alten Götter, die im ersten Spiel nicht vorkommen. Und der veranstaltet basically Mirai Nikki, also den Plot von dem Anime. Ich weiß nicht, ob ihr den kennt. Es ist einfach so eine Art Festivalspiel, das er sich überlegt hat. Alle Contestants, alle Menschen, die in die Stadt kommen und in einem bestimmten Umkreis sind, spielen gegeneinander und haben 3 Tage Zeit, sich gegenseitig zu töten, bis nur noch eine Person übrig bleibt. Das Spiel erinnert ein bisschen an Majora's Mask, also das Design von Rare auch. Und auch dieser 3-Tage-Zeitraum ist da charakteristisch. Wobei Miro sagt, Majora's Mask war keine Inspiration für das Spiel. Und man kann dann als Charakter entscheiden, ob man mitspielt oder nicht, hat da einige Freiheiten. Es gibt wieder unterschiedliche Enden. Ich finde es erneut sehr interessant, wie Miro dargestellt hat, wie so ein Eldritch-Horror-Beast wie der Mondgott Rhea sich anhört oder eben aussieht. Und habe euch deswegen das Theme von Rare aus dem Spiel mitgebracht. Es heißt Monologue with the Moon.

0: Ich finde das ja rhythmisch ganz toll. Ist mir auch schon beim ersten Track aufgefallen, aber so, das ist ja, das ist ein schöner.
1: Nachdem du meinst, dass er das alles in Audition zusammengebastelt hatte, habe ich wirklich andere Sachen erwartet. So, ich finde es krass.
0: Ja.
2: Ich weiß aber nicht, ob das beim zweiten Teil noch zustimmt,
1: Aber auch
2: tatsächlich.
1: schon beim ersten so
2: Ja, das
1: irgendwie.
2: stimmt. Aber man muss schon sagen, dass sich zwischen dem ersten und dem zweiten Teil musikalisch extrem viel getan hat. Und Miro hat sich für den zweiten Teil auch Hilfe gesucht. Und zwar ein Typ namens Chili Makes Music. Das ist ein Freelancer, mit dem er zusammengearbeitet hat, der drei der Songs gemacht hat. Aus dem zweiten Teil, Deny the Light, Wayward Souls und Lost Haven. Und man kann auf jeden Fall hören, dass Miro da viel ausprobiert hat. Und ich kann mir nicht mehr vorstellen, dass das noch an Audition entstanden ist. Also viele der Tracks aus Teil 2 sind aufwendiger, rhythmischer und haben klingen nach mehr Layers auf jeden Fall. Aber ich bin ein Riesenfan. Und ich finde, das passt auch gut zu den Spielen, weil der zweite Teil spielt ja dann in einer industrialisierten Welt schon, in einer moderneren Stadt, ungefähr im Jahr 1942. Das ist relevant, weil tatsächlich auch der Zweite Weltkrieg im Game eine große Rolle spielt, plotwise. Und im ersten Teil, wenn es dann more bare bones ist, passt es für mich eher zum Mittelalter-Dungeon-Thema.
1: Es hat auch für mich so, dass ich musste irgendwie an so Machinarium denken oder an Floex, den wir ja auch schon mal da hatten, irgendwie mit Samorost und so. Einfach so, dieses ist auch schon so, klingt so ein bisschen silly auch irgendwie, keine Ahnung.
2: Ja.
1: Und irgendwie musste ich an so ganz kleine, lustige Wesen denken, die so Stahlträger tragen oder so, keine Ahnung.
0: Ja, aber rhythmisch ist es ja schon auch trotzdem erstmal industrial, also schon irgendwie eine schöne Mischung.
2: Ja, es wird auch noch sillier auf jeden Fall. Manchmal kommt so gar nichts und dann kommt plötzlich so eine Sirene. Also es ist ein extrem spannender Soundtrack. Also ich empfehle allen, die es vielleicht auch nicht unbedingt vorhaben zu spielen, sich die Designs auf jeden Fall anzuschauen und den Soundtrack einfach anzuhören. Und nach wie vor ist der Großteil von allem von Miro selbst entstanden. Also wenn man sich die Credits anschaut, credit er auch nur eigentlich Leute, die ihm Feedback gegeben haben, beim Brainstorm geholfen haben. Und er hatte zum zweiten Teil, der 2022 erschienen ist, auch wieder self-published, einen Discord-Server, wo er teilweise Wettbewerbe ausgeschrieben hat für Enemy-Designs. Also das Fandom konnte da auch mitwirken, was ich als Konzept mega cool
1: Das ist
2: finde.
1: richtig cool.
0: Ja.
2: Ja, es gibt ein Enemy, den Platoon, der ist ein Fan-Design zum Beispiel, der vorkommt. Zum Thema Cosmic Horror, jetzt kommen wir wieder so ein bisschen ins Spoiler-Department. Da sind nämlich einige Sachen anders als im ersten Spiel. Und zwar hat man mehr direkt mit dem alten Gott zu tun, mit Rhere. Also man spricht auch direkt zu ihm gleich zu Beginn des Spiels, ist von Anfang an eingebunden. Und vor allem sind die Charaktere selbst Teil des Cosmic Horrors. Also der Mond steht über der Stadt und es gibt eine Game Mechanic, die heißt Moonscorching. Und zwar verwandeln sich alle Leute in der Stadt nach und nach in so Manifestationen ihrer schlimmsten Ängste. Sie Moonscorchen, nennt man das dann im Spiel. Und damit werden sie selbst irgendwie Teil dieses kosmischen Horrors. Es ist nicht ganz klar, inwiefern sie noch Zugriff auf ihre Erinnerungen haben. Es gibt ein paar Character-Interactions, wenn man dann deren Moonscorched-Form irgendwo trifft, die das implyen, dass irgendwo noch ein Teil von ihnen verborgen ist in der Scorched-Form. Und das ist extrem interessant und hat auch viele Body-Horror-Aspekte. Es sind tolle Designs dabei der Charaktere, die sich nach und nach verwandeln. Und je länger man diesem Licht des Mondes ausgesetzt ist, desto eher verwandelt man sich praktisch. Und dadurch wird das Spiel auch schwieriger. Man speichert wieder durch das Schlafen in bestimmten Betten. Und jedes Mal, wenn man schläft, vergeht Zeit. Dadurch kann man auch nur limitiert oft speichern. Und jedes Mal, wenn man geschlafen hat, werden mehr Characters moonscorched, werden stärkere Gegner. Und das finde ich spielphilosophisch und vom Game Design her einfach extrem gut gemacht. Und ich muss nur erneut sagen, ich bin total überrascht davon, was dieser Mann irgendwie im Alleingang da auf die Beine gestellt hat. Was ich auch interessant finde aus einer Cosmic Horror-Perspektive, ist, dass im Plot, und jetzt sind wir wirklich im Spoiler-Department, geht es eigentlich darum, dass der erste künstliche Gott erschaffen werden soll. Bisher sind Götter im ersten Teil nur durch diesen Thron, von dem ich schon gesprochen hatte, entstanden. Man musste ganz runter in diesen Dungeon irgendwelche Rituale vollführen. Aber im zweiten Teil geht es um Wissenschaft. Und es basiert loosely auf Europas Geschichte während dem Zweiten Weltkrieg. Es geht um das Bremen Empire und die Eastern Union und die kämpfen irgendwie gegeneinander und haben so ein geheimes wissenschaftliches Projekt namens Logic. Und Legard aus dem ersten Teil kommt wieder vor. Er hat es tatsächlich canonically geschafft, zum Gott aufzusteigen und ist jetzt der Diktator des Bremen Empires. So ein bisschen die Hitler-Parallele dann, I guess. Und er mischt bei diesem geheimen wissenschaftlichen Projekt mit, in dem es darum geht, einen künstlichen Gott zu erschaffen, den Maschinengott Logic, durch die Wissenschaft. Und meine Interpretation davon ist basically, dass Logic das Internet ist. Also die Welt, die Logic, dieser Gott, erschaffen soll, ist eine vereinte Welt, in der alle Menschen miteinander in Kontakt stehen. Das ist auch eins der Enden. Man sieht dann so eine riesige Pyramide aus kleinen Strichmännchen, die übereinander stehen und zu einem verschmolzen sind. Es gibt praktisch keine Individualität mehr. Und es bedient so ein bisschen das Konzept davon, ob das Internet und die Folgen dessen, was wir vor allem eigentlich mit Wissenschaft als Konzept anrichten, in sich kosmischer Horror ist, weil wir gar nicht abschätzen können, was wir da machen. So ein bisschen, ja.
1: Ich will diese Games spielen, Mann. Vielleicht war ja auch so, er hat nicht mehr Adobe genutzt, sondern hat das Musikprogramm Logic entdeckt und fand das so toll, was er da alles drin machen kann, dass er war. Das muss ich anbeten.
2: Ja.
3: Ja, toll. Ich habe auch extrem Bock auf beide Teile bekommen.
2: Ja, also ist wirklich in sich extrem logisch und die bauen ganz toll aufeinander auf und diese Themen zu einem Gott aufsteigen, was ist Menschlichkeit. Ich bin eigentlich auf das Spiel gestoßen, weil zum zweiten Teil ganz viele Leute OCs erstellt haben, weil sich das total gut anbietet, weil die einzelnen Charaktere sich ja in
0: Kannst
2: diese...
0: Kannst du mal kurz erklären, was das ist?
2: Ein OC ist ein Own Character, genau, und Menschen, die irgendwie so Kunst machen und die online posten, überlegen sich gerne aus verschiedenen Fandoms von einem Film oder einem Anime, wie die selber in dem jeweiligen Universe wären oder denken sich einfach Charaktere aus und schreiben dann irgendwie eine Geschichte dazu und machen gerne Kunst davon. Und so bin ich auf das Spiel gestoßen, weil ich OCs gesehen habe, die Leute von dem Spiel gemacht haben und sich überlegt haben, was wären andere interessante Charaktere, die gut in dieses Spiel passen würden und was sind deren schlimmste Ängste und Fürchte und in welche Abomination Moonscorchen die dann. Und ich zeichne gerne...
1: Würde zu einem Frosch werden.
2: Ja. Was würdest du werden, Ludwig?
0: Ich weiß nicht mal, also meine Phobie sind halt Raupen, aber das ist jetzt, glaube ich, nicht die schlimmste Angst, die ich habe. Aber da müsste ich jetzt schon noch ein bisschen wühlen, um es zu wissen.
2: Ja.
0: Vor Demenz habe ich wirklich dolle Angst. So.
1: Eine demente Raupe.
0: Eine demente Raupe vielleicht, ja.
2: Ja.
1: Ich habe Angst, dass mir die Zähne ausfallen. Ich wäre eine zahnlose Kröte.
2: Oder so Wiedererkennbarkeit ist jetzt das Motiv, was ich so ein bisschen raushöre. Und teilweise sind die auch sehr abstrakt, diese Moonscorched Abominations. Also es gibt einen Charakter, Olivia, und sie sitzt im Rollstuhl. Und Spoiler, sie moonscorched in ein Monster namens Machine Dance, das eigentlich nur die Reduktion auf die Maschine, quote-unquote, die sie braucht, um den Alltag zu bewältigen ist. Und diese ganzen Moonscorched-Formen sehen auch crazy aus, also google das gerne mal, einfach aus einer künstlerischen Perspektive alleine. Und mir hat es damals Spaß gemacht, darüber nachzudenken. Und dann habe ich recherchiert und mich in das Spiel verliebt. Ja.
0: Dann würde ich weitermachen mit einem Spiel, was jetzt auch erstmal nicht so klassisch mit Cosmic Horror oder Horror überhaupt assoziiert würde. Und zwar Undertale von Toby Fox von 2015. Ich weiß gar nicht, wir haben noch nie über Undertale gesprochen, nee, kann
1: gar
0: das
1: nicht
0: sein? Krass. Genau, Undertale, ein Meta-Rollenspiel, was auch von einem einzigen Entwickler mit so zwei, drei Ausnahmen im Character-Design gemacht wurde, von Toby Fox. Also der hat das komplett programmiert und die Charaktere entworfen, wie gesagt, mit drei Ausnahmen und die Musik selber gemacht. Und es ist ein sehr schönes Spiel. Es ist eine Mischung aus so JRPG und Bullet Hell. Genau, und so dadurch habe ich selbst auch, also es ist auch ein Spiel, was man eigentlich mehrfach durchspielen muss, um wirklich alles gesehen zu haben, aber ich habe mir dann die anderen Enden auch einfach angeschaut, weil ich so schlecht mit Bullet-Hell-Mechaniken zurechtkomme, vor allem wenn sie dann noch auf einer Computertastatur stattfinden, dass ich dann nicht das Durchhaltevermögen hatte, es mehrfach zu spielen. Aber es ist sehr schön, es hat erstmal eine ziemlich basic Story, ein kleiner Junge fällt in die Welt der Monster und muss irgendwie seinen Weg da raussuchen und dazu muss er so Seelen sammeln und gegen den bösen Monsterkönig oder den eventuell bösen Monsterkönig, auf jeden Fall gegen den Monsterkönig kämpfen. Und das klingt erstmal irgendwie ziemlich basic und das soll auch erstmal ziemlich basic klingen, weil das eigentliche Spiel in diesem Spiel ist, dass Toby Fox halt total stark mit den Erwartungen der SpielerInnen spielt. Und ich glaube, so gerade wenn man RPG-affin ist, dann funktioniert das besonders gut, weil er halt irgendwie ganz viel von diesen Gameplay-Elementen total auf den Kopf stellt und es dann irgendwie so Sachen gibt, wie dass man halt am Anfang normal gegen Monster kämpft und dann aber auch irgendwie relativ schnell einem gesagt wird, naja, so vielleicht ist es gar nicht mal so gut, so diese Monster umzubringen, die leben hier ja und dann, keine Ahnung, trifft man auf NPCs, die dir dann von irgendeinem vermeintlich random Encounter erzählen, dass das ja irgendwie ihr Cousin oder so war, den du da umgebracht hast. Genau, und ich finde, das, also genau da kommt dann halt diese Cosmic-Horror-Komponente schon rein, weil dieses ganze Spiel sich eigentlich anfühlt wie ein Dialog zwischen Toby Fox, dem Entwickler, und uns als SpielerInnen, die halt irgendwie mit dieser Welt spielen. Das heißt, wir sind halt irgendwie kosmische Entitäten, die halt irgendwie nach und nach die Regeln rausfinden, nach denen diese Welt funktioniert, aber halt unglaublich viel Macht über diese Welt haben und halt als einziger Mensch da drin auch irgendwie genau, total, also gar nicht da reinpassen irgendwie und so eigentlich gar keinen Zugriff zu dieser Welt haben. Und ich würde die Musik vom Endboss gleich spielen und ich will nicht sagen, was da passiert, aber so, es gibt ziemlich viele Momente, in denen doch nochmal der Finger reingelegt wird, dass das relativ kosmisch ist, aber so sehr will ich nicht spoilern. Undertale ist toll, spielt das. Wir hören jetzt Your Best Nightmare von Toby Fox.

0: Ja, das. Jo. Ihr habt gedacht, ihr kommt um Jungle in einer Radio Club Lell-Folge drumrum.
1: Ah, ah. Habt ihr keine Rechnung mit uns gemacht? Ich find's lustig am Anfang, so dieses dö, dö, dö, das klingt wie so eine amerikanische Schulband, die sehr schief spielt.
0: Ja, voll.
1: Finde ich super.
0: Ja, es fällt halt auch musikalisch total raus. Also dieser ganze Bosskampf fällt auch gameplay-technisch dann total raus. So, da werden die Grenzen dieser Spielrealität ziemlich aufgesprengt. Aber genau, vorher läuft halt so ein 8-Bit- oder 16-Bit-Soundtrack, der auch sehr gut ist, aber halt irgendwie so recht erwartbar noch so Rollenspiel-Klischees entspricht. Und dann kommt das und es ist irgendwie, haut einen komplett raus. So. Und ich mag das bei Undertale sehr gerne, dass halt insofern Cosmic Horror erzeugt wird, als das halt irgendwie sehr stark mit dieser Logik von Rollenspielen gearbeitet wird und halt wirklich so die Regeln dieser Welt selbst irgendwie zum Gameplay und zum Story-Element gemacht werden. Genau, natürlich erstmals gemacht in Earthbound, das wollte ich aber nicht in die Folge nehmen, weil ich es jetzt gerade spiele und mir da noch ein paar Überraschungen offen lassen möchte. Aber Undertale ist ganz großartig. Also es hat halt auch so ein Ding, dass es halt ein ziemlich schwieriges Workaround ist, das Spiel überhaupt im Vollbild zu spielen. Also man hat eigentlich nur so einen kleinen Screen auf seinem Screen. Genau, und muss da irgendwie, ja, erstmal lässt das Spiel nicht zu, im Vollbild gespielt zu werden. Und das sind, finde ich, so schöne Spielereien, die dir irgendwie so die ganze Zeit so seine eigene Spielhaftigkeit vorführen. Ja. So. Und genau, das Spiel markiert halt eigentlich die ganze Zeit, was es ist und lässt sich dann gleichzeitig irgendwie in diese Welt eingreifen. Und das ist sehr spannend gemacht und sehr klug und ganz toll.
2: Und ein extrem geiler Soundtrack. Ja. Ja. Ich kenne Undertale eigentlich primär von Osu. Kennt ihr das?
1: Nee.
2: Da kann man so verschiedene Songs spielen und man hat so ein Zeichen-Trackpad und muss so reagieren.
1: Ja,
2: und das sind ganz viele Toby Fox-Songs, sehr berühmt. Ich habe auch eben während das Lied lief mal Toby Fox gegoogelt und habe herausgefunden, dass er einfach erst 34 ist. Das ist total verrückt.
0: Das ist so verrückt.
2: Und das Spiel kam 2015 raus, meintest du?
0: Ja, ja. Also er war jung, als er das gemacht hat.
1: Krass.
2: Krass, ja.
0: Ja, das passiert, wenn man die Zeit in seinen 20ern nicht in Clubs verbringt. Nehmt euch ein Beispiel.
1: Na gut, dass wir beides gemacht haben, deswegen sind wir jetzt Radioclub.
0: Mhm.
2: Das letzte Spiel, das wir heute in der Folge haben, ist Elden Ring.
0: Ja.
2: Ja. Ja, was wäre eine Folge über Cosmic Horror, wenn wir nicht ein From-Software-Spiel dabei hätten? In vielen dieser Spiele spielt Cosmic Horror eine Rolle. Ich glaube, am offensichtlichsten eigentlich in Bloodborne. Aber das spiele ich gerade noch, deswegen habe ich es nicht mitgebracht. Und am Anfang habe ich diese Spiele eigentlich über Let's Plays und so weiter konsumiert. Dark Souls 1, 2, 3 und so weiter. Und der Plot hat mich am Anfang eher immer nicht so gejuckt. Irgendwie ist man immer halb verwest und in irgendeiner Welt. Es gibt ganz viele Ritterburgen und alle hassen dich und alles ist böse. Und du kämpfst einfach gegen das, was du siehst irgendwie. Also ich hatte irgendwie nicht so hohe Erwartungen an so From-Software-Plots. Und Elden Ring ist auch das erste From-Software-Spiel, das ich wirklich gespielt habe. Und wo ich mich dann wirklich mit dem Plot auseinandergesetzt habe und meine Vorurteile dann mal irgendwie abgelegt habe und dann sehr viel Content über den Plot konsumiert habe. Und der ist hochkomplex und bedient viele der bereits genannten Cosmic-Horror-Themen, also die Unbegreifbarkeit von Wesen, die irgendwie vorkommen, die Schwierigkeit der visuellen Darstellung dieser Wesen und so weiter. Wir befinden uns in Elden Ring in den Lands in Between. Und wir sind ein sogenannter Befleckter oder Tarnished im Englischen und erwachen in dieser Welt und müssen die navigieren, werden von Gnade durch diese Welt geleitet. Das sind auch die Orte, an denen wir speichern können, wenn wir sogenannte Lost Graces finden. Das sind so kleine goldene Schimmer, die uns durch einen Strahl auch immer anzeigen, wo das Spiel weitergeht und wo wir als nächstes hin müssen. Die Handlung wird einem gar nicht so vorgekaut. Man hat zwar ein paar Cutscenes, aber man muss extrem viele Item-Descriptions und so weiter eigentlich lesen, um wirklich zu verstehen, was vor sich geht. Und
0: die Cutscenes bringen jetzt auch nicht so mega viel, um dem Plot zu folgen.
2: Ja, das stimmt. Ja, ich habe das im letzten Jahr eigentlich alles über so Video-Essays dann irgendwie konsumiert, während ich gezeichnet habe. Es geht um verschiedene Eldritch-Wesen, alte Götter im Großen und Ganzen. Und die wollen Einfluss nehmen auf diese Welt. Warum, wissen wir nicht so wirklich. Und wir wissen auch nicht, wie viele es gibt. Vorkommen tun The Greater Will und The Frenzied Flame, soweit ich weiß. Und diese Wesen, die können nicht persönlich auf die Welt eingreifen, sondern senden dann irgendwie Abgesandte oder bestimmen eben Personen aus der Elden Ring-Welt als deren Vertreter oder Vessels. Die bekannteste im Spiel ist Queen Marika the Eternal. Und sie ist die Vertreterin des Greater Wills auf Erden und die Göttin dieser Welt. Sie zerstört den Elden Ring. Das ist wie so eine Art Rune. Wenn ihr das Spiel googelt, gibt es eine Darstellung dieser Rune auf dem Titlescreen. Und zerstört ihn in verschiedene Teile. Warum? Ist ein bisschen schwer nachzuvollziehen. Da muss man sich wirklich extrem tief einlesen in diese Lore. Aber die Welt liegt so ein bisschen in Trümmern dadurch, weil der Elden Ring praktisch die physikalischen Gesetze dieser Welt sind. Ein Teil dieser Rune wurde entfernt in so einer Art Clue namens Knight of the Black Knives. Das alles, worüber ich gerade rede, geschieht übrigens vor Eintreten der Handlung. Also nehme ich euch jetzt nicht so viel vorweg, was dann im späteren Spiel noch passiert. In dieser Knight of the Black Knives wird ein Teil des Elden Rings geklaut. Und ein Kind von Marika wird getötet. Und die Rune wird aus dem Elden Ring geklaut. Und deswegen kann niemand im gesamten Elden Ring-Universe mehr sterben. Und ich fand am Spiel extrem spannend, dass es eine In-Game-Erklärung dafür, warum wir wieder auftauchen, wenn wir sterben, liefert. Und warum irgendwie alles so verwest ist und diese ganzen Enemies überall in dieser Welt lauern, weil sie nicht sterben können. Jeder, der getötet wird, taucht wieder auf, wenn ich das richtig verstanden habe. Ich glaube, es gibt auch bestimmte Ausnahmen davon. Das ist leider nur sehr komplex.
0: Nee, es sind halt die Bosse, ne? Also irgendwie alles Göttliche kann anscheinend schon sterben, nur halt irgendwie Lebewesen kommen.
2: Aber auch nicht alles. Ich weiß, dass Witch Rani irgendwie damit zu tun hatte und sie ist zu Great Lengths gegangen, damit ihr Körper sterben konnte.
0: Ja, stimmt.
2: Sie ist ja in so einem Puppenkörper drin. Es ist auf jeden Fall kompliziert.
0: Ja, ich habe einige wenige Stunden Elden Ring Lore anscheinend mir angeschaut.
1: Ich finde es spannend, wenn Spiele das so machen und das so integrieren. Das ist ja das gleiche wie bei Returnal. So, warum ist es so, dass man halt irgendwie wieder zurückkommt, wenn man gestorben ist? Es ist nicht einfach nur irgendein Checkpoint, sondern es ist Teil der Handlung und das steigert dann natürlich auch extrem die Immersion, die man dann spürt, wenn man so ein Spiel spielt.
2: Genau. Ich würde euch jetzt einmal einen Songtitel vorspielen aus dem Spiel. Und zwar Lich Dragon Fortisex Organ heißt das Lied. Und es ist der Boss-Titel von dem besagten Lich Dragon. Ja, schämt mich nicht für meine Aussprache, bitte. Hihi.

0: Das ist so krass, dass so Menschen eine Orgel gebaut haben. Das ist so ein krasses Instrument.
1: Ja, eins meiner Liebsten, nach Klarinette die zwei.
0: Ja, also es ist auch so groß und so viele Pfeifen und irgendwann jemand hat sich das ausgedacht.
1: Ein Synthesizer mit Luft, ne?
0: Das wollte ich nur schnell sagen. Mach bitte weiter.
2: Das ist wirklich wahnsinnig. Zur Musik kann ich sagen, dieser Track, den ihr gerade gehört habt, ist von Yoshimi Kudo aus dem Team. Also es gibt ein ganzes Team an Komponisten, die den Soundtrack für Elden Ring gemacht haben. Und er spezifisch ist auch bekannt für den Soundtrack von Tekken 6.
3: Ah.
2: Genau. Und ansonsten ist der ganze Soundtrack von Elden Ring sehr dramatisch, sehr viele chorale Elemente, sehr viel aufbauende, epische Tracks, ja. Und es lässt sich noch dazu sagen, dass der Text Fake-Latein ist. So ein bisschen wie bei den Cocteau-Twins. Ich hoffe, ich habe die richtig ausgesprochen. Mhm. Aber es ist eine Fake-Sprache auf jeden Fall, die nur so gestaltet wurde, silbisch, um zum Track zu passen. Ich finde, man kann sich darüber streiten, ob etwas, was unbegreifbar ist, dargestellt wurde. Elden Ring geht hier eher die Route, darstellen zu wollen, wie wichtig diese Momente sind, wenn man diesen Wesen, die das Universum umspannen und so weiter, begegnet. Und alle Parameter der Dramatik sind irgendwie in diesem Soundtrack hochgeschraubt. Und es versucht gar nicht, wie zum Beispiel Fiantanga darzustellen, wie so ein Gott klingen könnte, sondern die Wichtigkeit des Momentes aus einer menschlichen Perspektive wird meiner Meinung nach so ein bisschen eingefangen. Genau.
1: Ich finde es halt auch schon krass, dass sie es halt auch schaffen, mit so einem maximalen Soundtrack trotzdem eine Immersion zu erzeugen. Also ich muss sagen, ich kann mich halt, also ich habe diesen Bosskampf gemacht, auch einige Male, weil ich ihn nicht direkt geschafft habe und ich kann mich gar nicht an die, also ich kann mich eigentlich an kein Boss-Theme aus diesem Spiel erinnern, sondern immer nur an die Ambient-Tracks, die halt kommen, wenn man gerade so ein bisschen durchatmen kann, so, in denen halt viel weniger passiert, aber so dadurch, dass ich halt selbst so angespannt bin, während ich diese Kämpfe mache, passt es schon auch stimmungsmäßig sehr gut rein, so, und dann ja, verschluckt es, wird es irgendwie fast verschluckt, obwohl das eigentlich, du hörst diese Musik und denkst ja, also es muss doch gerade so im Vordergrund stehen, aber es geht, wandert komplett in den Hintergrund.
2: Nee, same. Ich habe das gar nicht mitbekommen, bevor ich es jetzt ausgewählt habe, auch für die Folge. Weil beim Spielen ist man so angespannt, man muss die ganze Zeit irgendwie dodgen und so weiter. So, das kriegt man wirklich gar nicht mit. Ich stimme da total zu.
0: Und ich muss auch sagen, ich glaube, es ist halt auch so, du hast jetzt kein klares Thema, sondern du hast diese verschiedenen Phasen und dann irgendwie passiert melodisch was anderes, noch was anderes und sehr viel Verzierungen auch so von dem Orchester und so weiter. Und ich glaube, das ist halt auch so ein bisschen das Ding, weshalb sich da vielleicht gar nicht so viel einprägt. Also es ist vielleicht so das Ding, was ich auch so zum Beispiel bei Marvel-Filmen oder so weiter, wo auch einfach, es passiert die ganze Zeit viel und so weiter, aber so eine richtig klare Melodie geht nicht raus und so. Und es ist dann vielleicht hier eher so die Instrumentierung oder so, was dann im Sinne bleibt. Ach, das ist das Stück mit der Orgel oder so. Ja. Aber es passt ja auch irgendwie.
2: Auf jeden Fall wird dieses Monumentale der Monster, gegen die man da irgendwie kämpft, musikalisch eingefangen. Und jetzt noch mal ein paar Worte zu diesem Cosmic Horror. Ich habe einmal, also jetzt sind wir wieder im Spoiler-Territorium. Ich habe einmal ein Video-Essay über Elden Ring geschaut, wo die Frage verhandelt wurde, inwiefern es um Physik geht. Und zwar gibt es diese Wesen, von denen ich am Anfang auch schon gesprochen habe, The Greater Will and the Frenzied Flame, das sind irgendwelche Konzepte, die aus irgendeinem Urnebel und irgendwelchen Spaltungen entstanden sind. Ist, wie gesagt, relativ komplex. Aber grundsätzlich möchte der Greater Will Individualisierung und die Frenzied Flame möchte, dass alles zu einem wird. Das sind so diese beiden Grundtendenzen dieser Urmächte. Und es gibt ja so verschiedene Ideen davon, wie das Universum mal endet. Es gibt da auch so ein Ends of the Universe. Es gibt da so ein ganz tolles Video auf YouTube, wo die verschiedenen Ideen davon, wie das passieren könnte, skizziert werden und so grafisch dargestellt werden. Und eine Theorie ist der Heat Death of the Universe, der Hitzetod des Universums. Und das bedeutet so ein bisschen, soweit ich das als Laie nachvollziehen kann, dass irgendwann alles stehen bleibt und das Universum nicht weiter expandiert, weil keine Energie mehr da ist, das zu tun. Also maximaler Stillstand von allem, weil nach dem zweiten Gesetz der Thermodynamik Entropie über Zeit steigt und dadurch keine Energie mehr da ist für irgendwas, weil sie gebunden ist. Und das wäre so ein bisschen das, was laut dem Video-Essay, den ich geschaut habe, der Greater Will darstellt. Also alles divergiert auseinander irgendwie. Der Elden Ring wird zerteilt. Er hat wohl die Konzepte von Geburt und Seele überhaupt erfunden. Während die Frenzied Flame eine andere Theorie darstellt. Big Crunch wird das, glaube ich, genannt. Also, dass es so eine Art invertierten Big Bang gibt und sich alles am Ende wieder zusammenzieht zu einem ganz dichten, heißen Massepunkt und am Ende alles wieder zu einem wird. Und es geht so ein bisschen über diese riesigen, alles überspannenden Mächte, die ja tatsächlich unser Universum regieren, über die Sätze der Thermodynamik, Entropie und so weiter. Und inwiefern die eigentlich Cosmic Horror darstellen für uns, aus unserer Perspektive der Menschheit. Und Elden Ring verdaut das und pflanzt das in ein anderes Universum ein, wo man so ein bisschen vorgespielt bekommt, wie das aussehen kann, wenn diese Mächte sich manifestieren und direkter mitmischen in diesem Weltgeschehen.
0: Sehr spannend.
1: Ich glaube, da kommen wir schon auch ein bisschen zum Kern dieses Genres. Ich weiß nicht, ob Lovecraft davon ausgegangen ist, dass das Universum begreiflich ist. Das würde ich schon, also ne, physikalische Gesetze lassen sich halt irgendwie bestimmen. Aber ich glaube, der Kern ist schon ein bisschen, naja gut, es gibt halt einfach physikalische Gesetze, die über uns hinaus wirken so und die wir nicht beeinflussen können. Und die finden.
0: Sigma hat sie
1: erkannt und so weiter, ihr wisst schon.
2: Und Kollege,
1: ja.
0: Ja, vielleicht wollen wir jetzt ganz zum Schluss, also danke für diese tollen Beiträge. Ich glaube, wir haben in verschiedene Winkel, Schubladen des Cosmic Horror Einblick gehabt und können das, glaube ich, ganz gut begreifen, so gut es geht für unser kleines menschliches Gehirn. Und ich dachte, falls ihr jetzt irgendwie generell Lust habt, ihr da draußen irgendwie noch ein paar andere Spiele, ihr habt natürlich jetzt schon viel nachzuholen mit den Sachen, die ihr heute jetzt mitgegeben bekommen habt, aber vielleicht habt ihr noch ein paar andere Spielempfehlungen, wo ihr denkt, das würde da auch mit reinfallen.
1: Hey, hast du schon mal von Silent Hill gehört?
0: Oh mein Gott, ja, spiele ich gerade den zweiten Teil.
2: Nicht wirklich.
0: Genau, wir hatten ja Bloodborne schon gesagt. Dredge hatte ich ja vorhin schon erwähnt. Dieses Fischerspiel ist sehr cozy auch. Ja. Ich liebe cozy Horror.
2: Kennt ihr Layers of Fear?
0: Ja, stimmt, mit der Malerei. Ja.
2: Da gibt es auf jeden Fall auch einen Teil, wo es um so Kulte geht.
0: Ja.
2: Ich weiß nicht, inwiefern es um so Außerirdische und Sachen, die unbegreifbar sind, gehen. Mäßig. Aber das will ich unbedingt selber bald mal ausprobieren, weil es da eine Mechanik geben soll, wo das Spiel mit deinem Mikrofon verbunden ist. Und du versteckst dich irgendwie im Spiel, aber wenn du laut bist in echt, also irgendwie mit deinen Freunden redest, ist ja auch ein Multiplayer der Teil, um den es geht, irgendwie bla bla bla, Creech oder so heißt das, dann finden die dich, wenn du laut bist.
0: Können wir ja auch hier mal eine Podcast-Folge das spielen und dann hört ihr uns nur schreien.
1: Ja, großartig. Ja gut, es gibt natürlich noch die Alone in the Dark-Teile, die so wahrscheinlich am stärksten so diesen Cthulhu-Mythos oder halt so Lovecraft-Elemente aufgreifen. Disco Elysium hat mit The Pale ein ziemlich starkes Cosmic-Horror-Element. Und worauf ich sehr gespannt bin und was ich jetzt unbedingt bald nachholen möchte, so alt ist es noch nicht, ich glaube, es ist letztes Jahr rausgekommen, ist Look Outside, was so auch ziemlich stark an Fear & Hunger orientiert ist, aber halt das Ganze in ein modernes Setting rückt und apokalyptisches Cosmic-Horror-Szenario aufbaut und ich finde, es sieht sehr vielversprechend aus und vielleicht ist die Musik ja gut und wir können hier nochmal drüber sprechen.
0: Wer weiß, genau. Ich wollte noch einmal Soma in den Raum werfen von den gleichen Leuten, die Amnesia gemacht haben, da um ein bisschen den Bogen zu unserer letzten Horrorfolge zu ziehen und in dem Zuge auch Dead Space und was das Spiel, was ich ja wirklich sehr, sehr, sehr gemocht habe, wo ich auch in der letzten Horrorfolge drüber gesprochen habe, über Still Breaks the Deep. Hat ja auch den gleichen Komponisten wie Jason Graves, wie bei Dead Space. Und also auch, wo wir vorhin bei so John Carpenter waren, wenn ihr auf sowas steht, dann checkt Still Breaks the Deep auf jeden Fall aus. Ja, ansonsten unsere nächste Folge erscheint am 9. November. Worum es da geht, wissen wir noch nicht. Von mir aus können wir auch noch eine Horrorfolge machen, fände ich super. Aber genau, wir werden weiterhören und danke fürs Dabeisein. Wo findet man uns denn noch? Ich glaube, wir können jetzt hier beschließen, dass wir endlich mal einen Post machen oder Stories, die jetzt wirklich ein bisschen Bildmaterial euch noch liefern, was wir ja immer ankündigen und nie machen. Also genau, guckt gerne auf unserem Instagram nochmal rein, dann könnt ihr euch irgendwie so diese ganzen Dinge und Sachen, die wir beschrieben haben, noch ein bisschen verbildlichen.
1: Genau, ihr findet uns auf Instagram, TikTok, Soundcloud. Das war's, oder?
0: Ja. Unter radioclub.lel.
2: Dankeschön.
1: Und Dankeschön fürs Dasein.
2: Sehr gerne. Ich hatte ganz viel Spaß.
0: Willst du noch irgendwas loswerden?
2: Nö.
0: Tschüss.
1: Mach's gut. Ciao.
0: Viel Spaß beim Gucken.

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